0: weiser beschied es denn, und der Apostel Stilnoschid.
1: Oh, Sancho, Sancho, ich, ja, ja, Maria.